0: Geisterleid, ja.
1: Huhu, da schaut eine alte Hexe raus. Die lockt die Kinder ins Pfefferkuchenhaus.
0: Sie kam ein kleines Häuschen von Pfefferkuchen fein. Wer wohl von diesem Häuschen sein, ja.
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3: Fucking awesome.
2: What?
3: That's good.

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